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1: Und da freue ich mich auch, dass das jetzt so geklappt hat, denn das nächste Lied ist eins von den Liedern, die mir besonders ans Herz gewachsen sind. Mit all seinen Ecken und all seinen Kanten ist das das Lied, was mich am stärksten zum Spiegel macht. Wo ich merke, dass ich mit dem Lied auch an meine Grenzen stoße. Klar bin ich nur ein Staubkorn im Universum, aber ihr auch. Und ich halte gar nichts davon, von dem, was oft so in den Medien so geschrieben wird, so nach dem Motto Olaf Schubert Superstar oder sowas. Da weiß ich ganz genau, ich stehe auch mit beiden Beinen fest auf der Erde. Und klar, selbst wenn das vielleicht einige vor den Kopf stößt, weiß ich genau, dass ich auch Fehler habe und keine Patentrezepte zu verbraten habe. Und das nächste Lied handelt davon, es ist zugleich das Titelsonglied von unserer letzten Demo-Tape-Kassettenproduktion. Es heißt Offenes Gesicht, genau wie das Lied. Offenes Gesicht. Und davon bin ich aber gerade abgekommen, was ich sagen wollte. Der Jochen hat sich jetzt auf seiner Gitarre artikuliert, aber manchmal möchte er eben auch ein bisschen mehr. Und da ist es schwer, ihn textlich Freiraum einzuräumen. Und wir haben uns dann schließlich so geeinigt, dass er eben in dem Lied, was jetzt kommt, einfach mal eine Strophe so frei Nase nach Charakter, wie sein Charakter gewachsen ist, einfach mal eine Strophe zu übernehmen. Und selbst wenn es für manche vielleicht ein bisschen reingequetscht wirkt oder so, werdet ihr, glaube ich, merken, welche Strophe das ist. Und ich glaube schon, dass das Thema an der Stelle zwar ein bisschen gebrochen wird, aber das ist trotzdem nichts von seiner navigatorischen Stärke einbüßt. Offenes Gesicht.

0: Das Verhältnis von Partei und Staat ist nie eindeutig geklärt worden. Zwar sagte Hitler im Juli 1933 nach dem Verbot aller übrigen Parteien,
1: die Partei ist jetzt der Staat geworden. Alle Macht liegt bei der Reichsregierung.
0: Auf dem Parteitag im September 1933 gab er die Losung aus,
1: die NSDAP ist die einzige Trägerin der Staatsgewalt.
0: Und ein Jahr später, 1934 im September,
1: nicht der Staat befiehlt uns, sondern wir befehlen dem Staat.
2: Dennoch erkannten viele Beobachter den fortbestehenden Dualismus von Partei und Staat.
3: Ein Dualismus zwischen dynamisch-revolutionärer Parteibewegung und reglementierter obrigkeitsstaatlicher Ordnung.
2: So der Historiker Karl-Dietrich Bracher in seinem 1969 erschienenen Buch »Die deutsche Diktatur«, in dem er erläuterte, warum nicht einfach von einem Primat der Partei im Dritten Reich gesprochen werden konnte.
3: Die Partei befiehlt dem Staat. Dieser Slogan traf auf den kommunistischen Einparteienstaat zu, der den alten Staatsapparat und die traditionelle Elitenstruktur konsequent zerschlagen hatte. Auch dort mag die weitere Entwicklung in dualistische Strukturen zurücktendieren. Im Dritten Reich aber, wo traditionelle und revolutionäre Elemente teils verschmolzen, teils konkurrierend fortdauerten, war der Primat der Partei nur in Einzelfällen gesichert. Zuweilen traf eher das Gegenteil zu und oft genug standen sich gar nicht Partei und Staat, sondern geradezu verschiedene Parteigrößen gegenüber. Auch der Staat selbst zerfiel in höchst verschiedene Machtapparate. Die Ansprüche der Präsidial- und Führerdiktatur, der korporatistischen Organisationen und des anwachsenden Polizeistaates standen sich gegenüber. Während die Reichsregierung ihre Führungsfunktionen verlor, schließlich ab 1938 gar nicht mehr zusammentrat. Die einzige sichere Verbindung zwischen und über dem vielfältigen Kompetenzengewirr von Parteistellen und Staatsapparat verkörperte der Führer. Die Allmacht seiner Stellung beruhte nicht zuletzt auf dem ungeklärten Verhältnis von Partei und Staat. Er allein konnte die verlustreichen Kompetenzkonflikte lösen, die zum Wesen des Systems gehörten.
2: Soweit Karl-Dietrich Bracher. In einer speziellen Untersuchung zum Verhältnis von Partei und Staat hat ein jüngerer Historiker, Peter Diehl Thiele, nachzuweisen versucht, dass Hitler bewusst die Errichtung eines hierarchischen Staatsgebildes vermeiden wollte, in dem Autorität und Macht planmäßig verteilt und nach Gesetzen geregelt waren.
1: Denn eine hierarchisch geregelte Vermittlung von Befehlen besagt, dass die Macht des Befehlshabers von der Befehlshierarchie abhängig ist. Jede Hierarchie, und sei sie noch so autoritativ geleitet, und jede Befehlsvermittlung, und seien die Befehle noch so selbstherrlich diktatorisch erteilt, würden die totale Macht des Führers einer totalitären Bewegung stabilisieren und damit einschränken. Das von Hitler in die Formel Autorität jedes Führers nach unten und Verantwortung nach oben gefasste Führerprinzip wurde im Dritten Reich nie verwirklicht, da den von oben ernannten Unterführern eine wirkliche eigenständige Autorität nicht belassen wurde, sondern durch Doppelbeauftragungen und Parallelorganisationen konnte niemand von ihnen sicher sein, welche Positionen der allein durch die jeweilige Gunst des Führers bestimmten Machthierarchie er gerade einnahm. Durch seine Divide et Impera, Teile- und Herrsche-Taktik, versuchte Hitler stets die Bildung stabiler Zwischenschichten von Machtträgern zu verhindern und damit seine eigene Stellung gegen potenzielle Palastrevolutionen abzusichern.
2: Es wäre nun falsch anzunehmen, dass Kompetenzwirrwarr, häufige Improvisationen, Konflikte und Machtkämpfe in jedem Fall darauf hinausliefen, das Regime zu schwächen. Das hat Martin Brostzat vom Münchner Institut für Zeitgeschichte in seiner ebenfalls 1969 erschienenen Studie mit dem Titel »Der Staat Hitlers« herausgearbeitet.
3: Auseinandersetzungen zwischen Partei und Staat und zwischen den rivalisierenden Führungskräften und Institutionen des Regimes nahmen zwar erheblichen Raum ein, aber die für das Regime positiven Ergebnisse dieser Konkurrenz hielten den negativen Konsequenzen mindestens die Waage. Denn der oft aus bewusstem Kalkül oder aus Unsicherheit von Hitler unentschieden gelassene Wettstreit um Kompetenz und Macht konnte ebenso leistungssteigernd und potenzierend wie destruktiv wirken. Das Neben- und Gegeneinander unkoordinierter Instanzen störte vielfach die Einheitlichkeit und Gleichmäßigkeit der Machtausübung, führte aber andererseits dazu, dass sich rivalisierende Personen, Organe und kontroverse Vorstellungen gegenseitig in Schach hielten und ihre Konkurrenz Kompromisse und gegenseitige Annäherungen erzeugte, die das Herrschaftssystem als Ganzes und den Führerabsolutismus an der Spitze stabilisierten.
2: Diesem Führerabsolutismus, dem unbegrenzten Machtanspruch Hitlers, war es dennoch förderlich, dass seine gläubigen Untertanen sich von Fall zu Fall etwas vormachen konnten. Wenn es ihnen nämlich nicht mehr möglich war, vor der erbarmungslosen Brutalität des Regimes die Augen zu verschließen, dann redeten sie sich ein, der Führer wisse von solchen Exzessen nichts, er wolle sie nicht, aber da gäbe es halt böse Unterführer, die für solch schauriges Tun die Verantwortung trügen. Es ist jedenfalls erstaunlich, wie viele verwirrte und verbohrte Deutsche Hitler bis in die Kriegszeit hinein für eine Lichtgestalt in einem Schattenreich gehalten haben. 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

13. Tag. Die letzte Hexe von Lemgo. Vom Windelstein, der höchsten Erhebung der Lemgoer Mark, führt mich ein langer, steiler Weg hinunter nach Lemgo. Bereits vor meinem Besuch in der Stadt hatte ich durch meine Mutter von einer außergewöhnlichen Frau namens Maria Rampendahl gehört. Sie soll als letzte Frau in den zahlreichen Lemgoer Hexenprozessen der Hexerei angeklagt und freigesprochen worden sein. Über ihre Geschichte will ich hier unbedingt mehr erfahren. Am Tor zur Altstadt, am Stadtbrunnen, befrage ich daher einen netten älteren Herrn, ob es in der Stadt nicht ein Denkmal für diese besondere Frau gäbe. Es stellt sich heraus, dass der Brunnen, vor dem wir uns gerade unterhalten, ursprünglich ein Hexenbrunnen hätte werden sollen. Westfalen gehörte damals, neben Bayern, zu den Gebieten Deutschlands, in denen die meisten Hexenprozesse stattgefunden haben. Alleine in Lemgo waren über 200 Frauen und Männer den grausamen Prozessen zum Opfer gefallen. Darunter 1681 auch Maria Rampendahl. Aber weil die Stadt, wie der Mann meint, noch nicht zu seiner Vergangenheit stünde, hätte man nach langem Streit am Ende doch lieber eine eher komische, unverfänglichere Begebenheit aus Zeiten der Hansestadt für die Gestaltung des Brunnens gewählt. Der sogenannte Kanzlerbrunnen soll an die Zeit Anfang des 17. Jahrhunderts erinnern, als die Stadt eine umstrittene Tranksteuer einführte. Dies war dem Grafen zur Lippe ein Dorn im Auge, weil sogar die privilegierten, gräflichen Beamten nicht um sie herumkamen. So soll eines Tages einer dieser in Lemgo lebenden Beamten, der Kanzler Dr. Balthasar Knaust, ein Fass Bier bestellt haben, das er selbstverständlich steuerfrei nach Lemgo einführen lassen wollte. Doch die Wachmänner an den Toren der Stadt ließen den Transport nicht unbezahlt durch. So entbrannte ein regelrechter Streit um die Tonne, wie dieses historische Ereignis genannt wird. Der Sage nach sollen die gesetzestreuen Wächter aber standhaft geblieben sein, das Fass beschlagnahmt und es anschließend selbst getrunken haben. An besonderen Festtagen sei daher auch schon mal Bier statt Wasser aus dem Brunnen geflossen. Leider lässt die wirklich interessante Unterhaltung dennoch offen, ob es nun ein Denkmal für Maria Rampendahl gibt oder nicht. Ich schlendere also, so gut wie das mit einem 17-Kilo-Koloss auf dem Rücken eben geht, weiter durch die Gassen von Lemgo. Dabei bestaune ich die kunstvoll verschnörkelten Häuserfassaden aus der Renaissance, die vom Charme vergangener Zeiten umweht sind. Immer wieder taucht ein älterer Mann auf seinem Fahrrad wie aus dem Nichts in der Menschenmasse auf, die sich hier um die Mittagszeit tummelt, um etwas von seinem vielen Wissen über Architektur und Geschichte der Stadt loszuwerden. Aber auch er weiß nichts von einem Denkmal. Inzwischen habe ich allerdings erfahren, dass es ein sogenanntes Hexenbürgermeisterhaus gibt. Es klingt so, als würde ich dort mehr über Maria Rampendahl erfahren. Bald stelle ich fest, dass ich im Städtischen Museum gelandet bin. Schon aus Zeitgründen wird mir klar, dass ich nicht die ganze Ausstellung ansehen kann. Ich will heute noch bis Detmold kommen. Weil der Mann an der Kasse gleich merkt, dass ich vor allem an dem dunklen Kapitel der Stadt interessiert bin, rät er mir sogar ganz davon ab, das Museum zu besuchen, da es größtenteils reine Stadtgeschichte, weniger die Hexenprozesse, behandle. Das passt ja voll ins Bild, welches mir meine erste Lemgoer Begegnung am Brunnen über die Haltung der Stadt zum Thema gezeichnet hat. Der Mann ist immerhin so freundlich und erzählt mir in groben Zügen, um wen es sich bei dieser letzten Hexe von Lemgo eigentlich handelt. Aber natürlich ist das Erste: Also bei uns in Lemgo war es auch nicht schlimmer als anderswo. Aha, klar. Und Lemgo hatte sogar noch ein für damalige Verhältnisse modernes, humanes Rechtssystem, das besagte, kein Geständnis, keine Hinrichtung. Weil Maria Rampendahl trotz Folter der Wahrheit treu blieb und sich standhaft weigerte auszusagen, dass sowohl sie als auch andere Bürger der Stadt Hexen seien, musste sie also frei gesprochen werden.
Doch so frei, wie der Mann sagt, war sie nicht. Wie ich später erst erfahre, wurden sie und ihre Familie nach dem Prozess für alle Zeiten der Stadt und des Landes verwiesen. Außergewöhnlich an dem Schicksal der damals 36-jährigen, vierfachen Mutter war übrigens auch, dass ihr Mann und ihre Familie während und nach dem Prozess unbeirrt zu ihr standen, fest an ihre Unschuld glaubten und sich sogar jeden Abend vor dem Gefängnis versammelten, um ihr Mut zu machen. Ihren eigenen Aussagen zufolge war dies das stärkste Motiv, die Qualen der Folter zu überstehen. Ihr unpopulärer Prozess trug schließlich dazu bei, dass die grausamen Hexenverfolgungen in Lemgo kurz darauf eingestellt wurden. Am Ende meines Besuchs in Lemgo erfahre ich dann, dass es in der Stadt wohl doch eine Art Denkmal gäbe. So stünde ein Gedenkstein symbolischerweise zwischen Rathaus und Kirche. Beide Institutionen hatten sich damals an den eigenen Bürgern schuldig gemacht. In einem recht verborgenen Winkel am Rande des Kirchplatzes finde ich schließlich den schweren, eckigen Steinklotz, den sogenannten Stein des Anstoßes. Ein Ausspruch von Maria Rampendahl leitet folgende Inschrift ein: Ich werde keinen Fußbreit weichen. Zur Erinnerung an Maria Rampendahl. Ihr Name steht für alle unschuldig Verfolgten dieser Stadt. Mahnung und Ermutigung für uns alle. Als ich dies lese, habe ich Gänsehaut. Überall.

Im Rolling Stone vom April 97 war in einer Plattenrezension zu lesen, Zitat Anfang, er schaut mit 67 aus wie der ältere Bruder von Iggy Pop und er ist noch immer kein bisschen leise. Shadow Man heißt das neue Studioalbum von Link Wray, der mal wieder eisenhart und ohrenbetäubend klarstellt, warum Neil Young oder Pete Townsend zu ihm aufschauen müssen. Sie tun's ohnehin. Seine Gitarre klingt wie ein Bulldozer auf Amokfahrt und die Songs bellt er eher, als dass er sie singt. Zitat Ende. Wer mit dem Namen Link Wray nichts anfangen kann, er ist der Erfinder des Power Chord, der meistverwendeten Akkordform in der Rockmusik, wie er auch in unseren heutigen Songs unschwer festzustellen ist. Wahrscheinlich haben einige von euch den Tarantino-Film Pulp Fiction gesehen. Darin sind seine bekanntesten Songs zu hören. Zum Beispiel Rumble, sein erster und größter Hit, in der Szene, wo sich Vincent Vega, gespielt von John Travolta, einen Schuss setzt und in seinem Cabrio durch die Stadt fährt. Rumble aus dem Jahr 1958 wurde ein Rockklassiker. Es war auch die erste Instrumentalnummer, die in den USA auf den Index kam, weil sie die Kids angeblich aggressiv machte und sie zu Bandenkriegen anheizte. Link Wrays harte Gitarrenriffs und seine verzerrten Sounds wurden stilbildend für zahllose spätere Rockgitarristen, unter anderem, wie im Rolling Stone-Artikel schon angedeutet wurde, für Pete Townsend, der nach eigenen Aussagen durch Wrays abgefahrene Musik dazu angeregt wurde, es selbst mit der Gitarre zu probieren. Was dabei herauskam, habt ihr ja im vorigen Stück gehört. Mitte der 50er Jahre spielte Link Wray mit seinen Brüdern Doug und Vernon und dem Bassisten Shorty Horton in einer Band, wo er auch viel sang. Nachdem ihm wegen einer im Koreakrieg zugezogenen Tuberkulose ein Lungenflügel entfernt worden war, riet ihm der Arzt, mit dem Singen aufzuhören. Und so konzentrierte er sich mehr aufs Gitarrespielen. Bruder Vernon übernahm das Management und das verbliebene Trio zog unter dem Namen The Raymen durch die Clubs. Link spielte damals eine 53er Gibson Les Paul, mit der er wahrscheinlich auch Rumble eingespielt hat.

entwickelt hat. Kurz darauf wechselte er zu einem Dan Electro Longhorn Model. Heute wieder als Guitar Mandolin auf dem Markt, die Gitarre mit dem längsten Hals. Allerdings auch nur, weil beide Cutaways extrem tief ausgeschnitten sind, sodass man bis zum 31. Bund spielen kann. Ihm gefiel der scharfe, blecherne Sound der Lipstick-Pickups. Jeder Akkord hörte sich an, als würde er einen Dosendeckel statt eines Plektrums verwenden. Damit wurde auch 1959 sein zweiter Hit Rawhide eingespielt. 1963 hatte er noch einmal Erfolg mit dem Titel Jack the Ripper, das wie ein Highspeed-Autorennen klang. Und genau dafür wurde es später in dem Film Atemlos mit Richard Gere verwendet. Link hat es wegen des Hall-Effekts in einer großen Hotelhalle aufgenommen. Und wer dabei genau hinhört, der hört in den Riffs die Samenkörner für hunderte späterer Metal-Songs. Mitte der 60er zog er sich mit seinen Brüdern auf eine Farm zurück, richtete dort ein einfaches Dreispurstudio im Hühnerstall ein und machte eine ganze Reihe wilder, abgefahrener Aufnahmen. Viele davon auf einer Gibson Firebird. In den 70ern versuchte er seine Musik den neuen Strömungen anzupassen, hatte aber keinen Erfolg. Er trat nur noch gelegentlich auf, hielt sich insgesamt wegen seines tiefen Misstrauens gegenüber der kommerziellen Musikszene vom öffentlichen Musikleben fern. Ende der 70er ging er nach Dänemark, wo er seit Mitte der 80er festlebt. Ab und zu ging er auf eine kleine Tournee in Holland, Frankreich oder auch Deutschland, wo er zuletzt 1996 zeigte, dass der große alte Wild Guitar Man of Rock'n'Roll immer noch den Tiger im Tank hat. Und hier kommt das Playalong von Batman Theme.

0: So, und nun Feuer frei. 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

0: Ich werde dir sagen, Aufnahme. Ab diesem Zeitpunkt wirst du Aufnahme drücken, Aufnahme läuft. Dann wirst du uns den Beep geben, dann werde ich mit dir kommunizieren oder beginnen. Das wird aber aufgenommen. Und wenn bestätigst du, dass es vorbereitet aufgenommen wird, nicht über drei Stunden, aber du vielleicht im
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Als ich mit dem letzten Bus nach Wuppertal fahren wollte, um 12:30, da bin ich eingestiegen, und zwar hier vorne am Probeinplatz. Hab die Fahrkarte gezeigt und hab die aber nicht aus der Hand gegeben. Und dann wollte die aber die selbstpersönlich in der Hand halten. Und dann hat er gesagt, ich habe ein Recht darauf, die zu sehen. Und dann habe ich ihm die auch sofort gegeben, hat in Hand gehabt und hat sie mir die aber wieder zurückgegeben. Also dann meinte er immer dazu, ich habe ein Recht darauf, die zu sehen. Und ja, ja, ist schon gut. Und dann habe ich die wieder eingefangen, wieder hochgegangen, habe ich selber so genervt, durch seine blöde Erscheinung, dass ich immer so von mir her murmelte. Blöder Hut und so. Dann hatte seine verstümmelten Ohren, der hat schon verstümmelte Ohren gehabt, ne? So länglich, ne? Und dann schlappen die so etwas nach vorne, ne? Verkrümmt alles. Total, ne? Verformt, kannst du nicht so sagen. Echt verformt, ne? Die Ohren. Und ich habe den auch noch, so in dem Moment habe ich dem gesagt, ne? Ich reiße gleich die Ohren ab, ne? Also als ich ihn gesehen hatte, ne? Und dann, meinte, was wollen Sie, Streit anfangen? Dann bin ich von hinten wieder nach vorne hingegangen, habe mich neben den gesetzt. Ne? Und dann habe ich zu ihm gesagt, ich bringe dich gleich um. Und dann hat er kurzerhand, ne, hat er gesagt, zuerst hat er gesagt, wir können ja gleich aussteigen, darauf habe ich erst so reagiert. Ne? Kurzerhand hat er ein Auto stehen lassen, ausgemacht den Motor an der Haltestelle, hat über Funk die Polizei und Funkwagen über Wuppertaler Stadtwerke angerufen. Was soll das denn jetzt? Hat er sich sicher gefühlt, weil er genau wusste, dass der letzte Bus war, dass er sowieso eine Wagenhalle gefahren, der da Drecks hat. Ne? Ja, und dann wollte ich aber keine Schwierigkeiten haben und wollte mich dann verdrücken und habe dann oben an dem Handbetriebsknopf, habe ich dann die Pneumatik, die diese Hydraulik, habe ich losgelöst und wollte dann aussteigen. Und der hat zuerst nichts gemacht. In dem Moment, als ich die Tür aufmachen wollte, ne, hatte wieder mit dem Handhebel, hatte die Tür wieder versperrt, so dass ich da gar nicht mehr rauskam und weder rein noch rauskam. Und der hat dagegen gedrückt. Und dann, als ich dann mich so rumquetschte, so blieb nachher nur noch mein Kopf draußen hängen und der restliche Körper, der blieb ihm im Autobus drin. Nur mein Kopf hing draußen zwischen den Gummis. Und der hat dann mit aller Gewalt, da hat er sich dran hochgezogen, der geile, der perverse Schwein war da. Er hat sich hochgezogen, die Tür zugedrückt und hat mich dann in dieser Situation gelassen. Und ich schrie dann von außen, lassen Sie mich rein, ne, schrie ich dann von außen. Ich mach nichts, ich bring Sie nicht um und so, habe ich gesagt. Und er sagt, da hat er sich, so richtig sadistisch ist er gewesen in dem Moment. Ne? Ich habe dann immer wieder versucht mit dem Handknopf. Und da hat er mir, weil ich mich mit meinem Kopf nicht bewegen konnte, da konnte ich nicht viel ausrichten. Der war immer dann stärker gewesen. Ich habe zwar immer noch versucht, mit Gewalt die Tür da aufzumachen. Ich habe gewusst, dass ich, wenn ich die Scheibe mit der Faust einschlage, dann ich mit dem Kopf ja sowieso da nicht, immer noch nicht rausging. Ne? So, das habe ich dann überhaupt sein lassen. Ne? Und dann habe ich gewartet erstmal ein bisschen. Ne? Und der Sack dann so, wusste ganz genau, dass bald die Bullen kamen, da hatte mir so einen kleinen Spielraum gelassen, so dass ich meine Rübe wieder rauskam. So, ne? Aber in der Zwischenzeit habe ich mich schon an seinen Pullover festgekrallt, mit einer anderen den ganzen Pullover zerrissen. Ne? Der wollte noch daher für eine Anzeige machen. Ne? Und dann kam erstmal so ein Auto, ein Schuh lag erstmal draußen und ich war mich ja erstmal total wieder beruhigt da. Ne? Und dann kamen die Bullen. Und die Bullen, ne, waren nicht nur so, ja, fahren Sie mich zur Wache und so weiter, ne, wie immer. Und bevor ich das überhaupt gefertigt zu Ende gesagt habe, der hat mir direkt ein Bulle, platsch, zwei, direkt auf die Fresse gehauen. So, ne? So ganz schnell, ja, und meinte so ganz schnell so zu mir, ja, dann sag doch mal was. Sag doch, was ich meinte. Ja, so haben sie dann gesagt, ne, was hätte ich denn machen können? Haben ja eine Waffe gehabt und hatten Uniform, ganz besonders eine Uniform angehabt. Da habe ich mir das einfach ergeben lassen. Ne? Und habe ich einen Wagen gesetzt und dann habe ich auf eine andere Art, habe ich gesagt, fahrt nicht raus, Josch, erschießt mich. Ne? Und dann haben wir dann die ganze Zeit, die Fahrt über, haben die ganze Zeit gesagt, ja, wo sollen wir denn hinfahren? Sollen wir den da hinfahren? Damit haben die sich die ganze Zeit hochgezogen. Ich habe überhaupt gar keinen Ton mehr gesagt. Ne? Ich habe nachher meinten sie nur noch so was wie dich, ne, hätten sie im KZ unter Garantie umgebracht. Ne? Das haben sie nur gesagt. Und dann kam ich auf die Wache, hatte ja schon Handschellen. Ich habe ja freiwillig schon auf deine Haltestelle, habe ich freiwillig meine Hände nach hinten gehalten, weil wegen dem Erlebnis von einem Tag vorher, habe ich meine Hand hinten hingehalten, habe ich gesagt, los, schnell, leg mir Handschellen an, ganz schnell. Ne? Und dann haben sie dann auch getan. Dann, ne? Und dann, ich habe meine Hände schon zusammengehalten. Ne? Das war ein schönes Gefühl, als er so knapp machte. Das war herrlich, war das, ne? Weil ich ja schön. Ne, war wunderbar. Ich war so meine Tendenz gewesen, so, ne, die ich da wieder ausführen musste. Und dann waren wir auf der Wache und da haben die mich ja immer noch so rumgeschubst, die ganze Zeit wie so ein Stück Vieh, so ein Stück Schwein, Zuchtschwein. Da haben die mich so platsch, komm doch, und so immer in die Ärmel gepackt.
Ja, und das hat mal wieder dann gedauert, ne, bis ich die Personalliste bis sie mich mal wieder gehen lassen wollte. Aber da war ja dann schon so spät gewesen, da auf der Wache, dass ich nicht mehr nach Hause kam. Und dann habe ich dann noch einen Zirkus vor der Wache veranstaltet, ne, und habe gesagt, der eine ist Bachmann, der hat mal früher hier ein Spielzeuggeschäft gehabt. Ne. Habe ich gesagt, du alter Spielzeugfabrikant. Und dann kamen sie wieder raus. Ne. Und dann wollten sie mich ja festhalten. Dann war denen ja wieder zu viel, ne, dann Spielzeugfabrikant. Ne. Und dann haben sie mich wieder so an der Ärmel gepackt, jeder an eine Seite, und dann haben sie mich wieder so dahin hin und her geschleudert. Ne, wie so ein Punching-Ball. Und dann wieder rein in der Wache und dann bis unten runter. Ne, Sachen raus! Draußen erstmal vorne, ne, Sachen raus. Ich, ja, Moment. Ne. Und dann haben sie so gesagt, haben sie nur irgendwie so drauf gelauert, so auf Terroristenbewegung. Und dann habe ich meine Sachen aber schön langsam so drauf rausgetan, alle hingelegt. Und dann wurden die konfisziert und dann haben sie mich weiter runtergezerrt. Da haben ja immer einen Stoff gepackt, ne, und dann haben sie mich runtergezogen. Ja, jetzt komm runter, na, halt die Fresse, halt die Schnauze, dieser Tonfall. Und dann haben sie mich in die Zelle reingeschubst mit aller Gewalt. Schuhe aus, und dann habe ich die Schuhe ausgezogen, hat der Sandal hat nicht schwer gehabt. Ne. Und dann haben sie die mit aller Gewalt, haben sie die rausgetreten, ne, so richtig schön. Und dann, bam, bam, bam, in die Tür zu, so, ne, richtig so. So demonstrativ alles, ne? Die haben demonstriert, Polizisten können auch demonstrieren. Das ist auch interessant. Ja, und dann habe ich nur nach einer Stunde habe ich noch geschält, nach einmal zum Pipi gegangen und einmal dann nochmal nach einer Wolldecke, weil ich hatte da überhaupt nichts drin gehabt. Ja. Pullover sollte ich auch ausziehen vorher. Ne? Dann habe ich eine Wolldecke gehabt und Pipi gegangen. Dann habe ich geschlafen bis morgens. Ne? Da kam morgens um 6 Uhr, kam noch einer, hat die Tür offen. Was ist denn, liegt irgendwer da an? Und kann ich jetzt gehen? Nee, ich bin nur der Frühdienst hier. Ich wollte nur gucken, ob etwas passiert ist. Und wieder zugemacht und dann um 10 Uhr, patsch, ging die Tür wieder auf. So, Herr Smee. Es geht nach Hause. Da habe ich gesagt, ach, haben Sie einen Haftbefehl in der Hand? Nee. Dann sind nur die Sachen so, die wir von Ihnen erhalten haben. Und da hatte die alle aufgezählt und dann sollte ich dann unterschreiben, dass ich die wieder zurückbekommen habe. Und dann war da noch so ein älterer, da war ja ein Jungbursche bei. Und dann aber ein älterer, ein psychologisch schon ein bisschen gereifterer Mann in mittleren Jahren. Und mit dem habe ich mich dann noch ein bisschen unterhalten, habe gesagt, diesen Vorschlag habe ich erwähnt. Und dann meinte, ach, der Bachmann ist halt, der ist doch ein ganz lieber Kerl. Den kenne ich doch. Der ist ganz lieb, ganz in Ordnung. Ja, ja. Ihr seid ja sowieso alle geschult schon auf der Schule. Ich kenne den ganzen Mist. Ne? Und ja, das macht sein, Herr Smee, so, dass da eben gewisse Mängel bestehen in der Ausbildung. Und ich habe gesagt, ja, aber diese Hinsen, diese sind. Aber so, wie Sie das sagen, Herr Smee, seid ganz bestimmt nicht. Ne? Da habe ich gesagt, ja, weil Sie das ja alle gar nicht mehr merken. Und er hat mir immer nur Widerworte gegeben. Der hat mir überhaupt noch nicht zugehört, was ich da überhaupt sagen sollte. So, dass ich nachher sagen muss, ich mit meiner Wenigkeit will sowieso über die Sache nicht urteilen. Das wird schon von ganz anderer Seite aus geregelt. Und dann durfte ich wieder rausgehen. Dann war ich wieder weg und dann habe ich mir den nächsten Tag noch ein Glas Wasser getrunken. Aber alles Schikane. Alles Schikane. Reine Schikane. Haben die bewusst gemacht, extra. Ich weiß auch nicht warum. Da haben die nichts von. Im Grunde genommen können die ja mit mir nichts anfangen. Tun sie aber trotzdem. Also ich sagte, stellen Sie mir einen Haftbefehl aus, meinen Sie, jetzt hören Sie aber auf, deswegen benehmen Sie sich anständig in solche Sachen. Ne? Ja, ich habe das letzte, was ich nur gesagt habe, ich bin glücklich darüber, dass ich die Nacht hier verbringen konnte. Da bin ich gegangen. Weg, mach weg, da bin ich.

Du warst dauernd voll. Mhm. Dankeschön.